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1: Das Risiko ist nicht ganz heisch oder die Chance nicht ganz groß, ganz wieder, weil das es haut rennt. 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
2: 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Der Verkehr lief also über die Pannenspur.
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1: Das Risiko ist nicht ganz hoch oder die Chance nicht ganz groß, ganz wie der Welt, dass es Haut rennt. 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
1: Die Sonne kriegt sich heute Männer durchgesät wie an den letzten Tag. Sie wird sich aber mit Momenten trotzdem weise kommen, mit Wolken dominieren. 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
1: 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Haut aus den Himmel bedeckt, insgesamt bleibt es aber dröschen, am Lauf vom Ofen kann es besser rennen. Temperaturen sind de Morgen zwischen 11 und 14 Grad, de Mitten zwischen 17 und 20 Grad, am den Ofen zwischen 13 und 17 Grad. An der Nacht geht es dann 9 bis 12 Grad. Morgen Morgen aus dem Himmel bedeckt, ab dem Nachmittag lässt die Sonne sich aber blicken. Temperaturen sind morgens zwischen 10 und 13 Grad, mittags zwischen 22 und 24 Grad und abends zwischen 15 und 18 Grad. Es ist als wir da ähnlich, wobei am Nachmittag platzweise Licht kennt rennen. Temperaturen sind dags über zwischen 11 und 22 Grad.
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Kaum zu glauben, Harry Frankfurt, ein gestandener Philosoph, widmete schon Mitte der 1980er Jahre einen ganzen Band dem Thema Bullshit. Warum? Weil die Welt voll davon sei. Ständig, so Frankfurt, seien wir umgeben davon, von Nonsens und nichtssagendem Geschwätz. Was steckt eigentlich dahinter, hinter all diesem Bullshit? Vielleicht sogar Lug und Trug, Täuschung? Wer lügt, der täuscht und verbreitet wissentlich Unwahrheiten, die er selbst nicht glaubt oder für richtig hält. Wer dagegen Bullshit und Nonsens von sich gibt, der täuscht noch nicht mal, der redet einfach unkontrolliert drauf los, weshalb wir auf Bullshit meist weniger allergisch reagieren. Es ist weniger schlimm, belabert, als belogen zu werden. Und warum gibt es so viel Bullshit in der Welt und noch nicht mal mit Absicht? Ein Faktor ist sicherlich unsere Kultur. Meinungsfreiheit, münzen allzu viele um, erst recht in den Social Media, in Meinungsfreudigkeit. Jeder kann und darf schließlich seine Meinung sagen. Ob sie fundiert ist, durchdacht? Fragezeichen. Oft genug haben wir nämlich keine Zeit, keine Lust, das Beweismaterial sorgfältig abzuwägen. Über vieles urteilen wir voreilig, Pi mal Daumen, nach Bauchgefühl, weil es plausibel erscheint. Und in diesem Niemandsland unüberprüfter Meinungen gedeiht auch Bullshit. Das Niemandsland ist übrigens groß. Von 2500 bis 10.000 Entscheidungen, die wir täglich treffen, darunter ganz banale Fragen wie, fahre ich mit dem Bus oder gehe ich zu Fuß, werden die allermeisten aus den dunklen Tiefen unseres automatischen Gehirns, unseres Unterbewusstseins getroffen. Mit Logik hat das nicht immer was zu tun und es funktioniert ja auch ganz gut, bis auf den Bullshit, den wir von uns geben. Wir, die wir uns doch so gern als Vernunftwesen bezeichnen. Philosophen gehen mit dem Smalltalk streng ins Gericht. Ein Lügner immerhin muss, wenn er mit seiner Lüge durchkommen will, aufpassen, dass sie ins Gefüge der Wahrheit passt. Einen Bullshitter kümmert die Wahrheit gar nicht. Er redet drauf los, erzählt uns reinsten Gewissens etwas weiter, was schon oft genug weitererzählt wurde, ohne dass es je überprüft worden ist. Ludwig Wittgenstein, ein Philosoph, der sich viele kluge Gedanken gemacht hat zu Sinn und Bedeutung, zu sinnvollen, sinnlosen und unsinnigen Statements über unsere Welt, er konnte sehr genervt reagieren, wenn sich jemand zu blümerant ausgedrückt hat. Als eine kranke Freundin ihm einmal erzählte, sie fühle sich schlecht, Zitat, wie ein überfahrener Hund, fand Wittgenstein das gar nicht lustig. Du weißt nicht, wie ein überfahrener Hund sich fühlt, hat er ihr damals geantwortet. Können wir diesen omnipräsenten Bullshit und Nonsens reduzieren? Wenn, dann indem wir uns um die Wahrheit kümmern. Aber absolute Wahrheit ist philosophisch ein dickes Brett. Wie oft wurde nachgebessert, sogar in den Naturwissenschaften, wenn es um hieb- und stichfeste Beweise gegangen ist? Wie oft wurde unser Horizont schon erweitert von einer Wahrheit zu einer noch grundsätzlicheren Wahrheit? Unüberschaubar ist die Zahl der Definitionen von dem, was wir wahr nennen können. Aber zumindest eines wissen wir: Ohne Wahrheit kommen wir

weltweit. Nicht Nonsens oder Bullshit, sondern wahre Aussagen sind uns hilfreich. Wenn die Statik eines Hauses funktioniert, dann nicht, weil sie irgendwie so sein sollte, sondern weil sie von Architekten nach wahren geometrischen und physikalischen Gesetzmäßigkeiten überprüft wurde. Wenn unsere frühesten Vorfahren, sie waren Jäger, überleben wollten, dann nicht, weil sie irgendwelchen nebulösen Hinweisen gefolgt sind, sondern ernst gemeinten, zutreffenden Ratschlägen. Wahrheit ist die Voraussetzung, um sinnvoll miteinander zu reden. Zumindest Wahrhaftigkeit ist ein Zeichen von Respekt gegenüber den anderen, den Mitmenschen. Bullshit untergräbt diesen Respekt. Bei aller Sorge um Nonsens und Bullshit sollten wir nicht vergessen, dass er auch Spaß machen kann. Wir nennen das Humor, wenn wir geistreich bloßlegen, was da gerade an Nonsens und Bullshit behauptet wurde. Kabarettisten leben davon. Humor kann Nonsens entlarven. Und schönerweise will Humor niemanden manipulieren, sondern zum Mitdenken anregen und zum Lachen bringen. Vielleicht ist das beste Gegengift gegen Bullshitter, sie nicht ernst zu nehmen. Wer das beherzigt, durchkreuzt ihre Absicht und hat Spaß dabei.

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0: Abgepasst, Police meldet ein Schof NRW zu Burschend in Richtung Burschter Schloss. 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
0: Anelo nach Meteo präsentiert von Meteolux. Haut aus den Himmel bedeckt, insgesamt bleibt es dröschen, am Lauf vom Ofen kennt es aber ein bisschen rennen. Temperaturen sind die Morgen zwischen 11 und 14 Grad, die Mitte zwischen 17 und 20 Grad und den Ofen zwischen 13 und 17 Grad. An der Nacht geht dann zwischen 9 und 12 Grad, mit dem Morgen aus dem Himmel bedeckt, ab dem Nachmittag lässt die Sonne sich aber blicken. Temperaturen sind morgens zwischen 10 und 13 Grad, mittags zwischen 22 und 24 Grad, an Oves zwischen 15 und 18 Grad. Am Sonntag ist es wieder ähnlich, wobei am Nachmittag platzweise Licht kein Tränen, Temperaturen dachs über sind zwischen 11 und 22 Grad.
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1: 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Haut ist den Himmel bedeckt, insgesamt bleibt es drischen, am Lauf vom Abend kann es aber besser regnen. Temperaturen sind im Mitte zwischen 17 und 20 Grad, der Norden zwischen 13 und 17 Grad, an der Nacht geht es dann 9 bis 12 Grad. Morgen Morgen aus dem Himmel bedeckt, ab dem Mitten lässt die Sonne sich aber blicken. Temperaturen sind morgens zwischen 10 und 13 Grad, mittags zwischen 22 und 24 Grad und abends zwischen 15 und 18 Grad. Sonnen ist wieder ähnlich, wobei dann nur mit der Platze weiß Licht kein Tränen. Temperaturen sind da sie zwischen 11 und 22 Grad.
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1: Annelo nach Meteo präsentiert von Meteolux. Haut aus den Himmel bedeckt, insgesamt bleibt es trischen, am Lauf vom Ofen kann es aber ein bisschen regnen. Temperaturen sind im Mittel zwischen 17 und 20 Grad, an den Ofen zwischen 13 und 17 Grad. An der Nacht geht es dann 9 bis 12 Grad. Morgen Morgen aus dem Himmel nicht bedeckt, ab dem Mittel lässt die Sonne sich aber blicken. Temperaturen sind morgens zwischen 10 und 13 Grad, mittags zwischen 22 und 24 Grad, an Ofen zwischen 15 und 18 Grad. Es ist das Wetter ähnlich, wobei dann nur mit den Plätzen weiß, Licht kann tränen. Temperaturen sind tagsüber zwischen 11 und 22 Grad. 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
1: Wir gucken direkt auf Meteo. Ja, maximal 20 Grad werden als Haut, das bei Sonnenwolken, die sich aufwieseln. Nur wird es dann auch mit der Sonnenwolke bei Temperaturen aber zwischen 22 und 24 Grad. An der Sonne, da packt ein Thermometer nach bis auf 23 Grad. 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
1: Ja, Punkt zum Meteo, da werden heute Haut maximal 20 Grad, Sonnenwolken, die wirseln sich auf. 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
1: Hier an Haut sind wir maximal 20 Grad. Das lag gerade am Nummer. 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
1: Heute mal maximal 20 Grad erreicht bei einem Mix aus Sonne und Wolken. Man bleibt dann auch überall drischen. 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
2: Ein bisschen Aufregung liegt in der Luft, denn wir feiern heute den Saisonauftakt der Deutschen Radiophilharmonie. Hallo, herzlich willkommen. Wir sind in der Saarbrücker Kongresshalle. Ich bin Gabi Sarwasch von SR Kultur und bin mit meinem Kollegen Lex Kaufmann von Opus 100,7 in unserer kleinen Moderationskabine auf der Empore hinter dem Publikum. Lex, ich finde es super schön, dass wir das heute wieder zusammen wuppen können.
3: Freut mich auch. Wuppen, stemmen, rocken, Hauptsache ja, gemeinsam eine gute Zeit haben. Danke gleichfalls, Gabi. Freut mich sehr, hier zu sein. Am Donnerstag dann auch den Switch auf Lützbäuerisch. Ich begrüße nicht nur Lauschtrinnen und Lauschtrau vom SR Kultur, auch als Lützbäuer Freund vom Opus. Schön, dass ihr mal dabei seid bei einem Konzert, den aus dem Titel nur an den Olymp feiert, Gabi. Nichts zu rocken, dafür aber dazwischen immer träumen und mitreißen.
2: Ja, du hast es gesagt, Lex. Olymp ist das Motto, gehört zur Programmlinie Säulen Europas. Das ist der rote Faden der Saison, den Josep Pons gesetzt hat. Die Eröffnung des Konzerts, die liegt gleich nach dem Auftakt von Josep Pons in den Händen und Lippen von Grigori Mordaschow. Und bevor es losgeht mit dem Prélude à l'après-midi d'enfant von Claude Debussy, begrüßen zunächst Interims-Orchestermanagerin Maria Gretzel und SR-Intendant Martin Grasmück das Publikum.

0: Herzlich willkommen zu einer neuen Saison mit der Deutschen Radiophilharmonie Saarbrücken-Kaiserslautern und ihrem wunderbaren Chefdirigenten Josef Pons. Mein Name ist Martin Grasmück, ich bin der Intendant des Saarländischen Rundfunks, für die, die mich noch nicht kennen. Und man sagt ja so schön, in einem James-Bond-Film heißt es, sag niemals nie. Und diesmal sagt auch die Deutsche Radiophilharmonie, sag niemals nie. Ich habe sie in Losheim erst verabschiedet, aber sie ist wieder da. Und deshalb bitte ich auch nochmal um einen freundlichen Applaus für Maria Kretzel, unsere wunderbare Orchestermanagerin. Maria, toll, dass du da bist. Maria, was erwartet uns heute? Olymp.
1: Ja, einen wunderschönen guten Morgen auch von mir. Herzlich willkommen zu dieser neuen Saison. Ich möchte nur ganz, ganz kurz ein paar Worte dazu sagen. Die neue Saison steht unter diesem großen Motto, die Säulen Europas. Und wie wir alle wissen, Europa ist zurzeit sehr gefordert. Und Josef Pons, unserem Chefdirigenten, war es extrem wichtig, einmal die kulturellen Fundamente Europas ins Zentrum zu rücken und in den Blick zu rücken. Daher werden Sie in der kommenden Saison musikalische große Werke erwarten, die Bezug nehmen auf die großen Geister, die großen Schriftsteller wie Miguel Cervantes, William Shakespeare, Johann Wolfgang von Goethe. Es wird Stoffe vertont werden der Antike, der griechischen Antike und aber auch der nordischen Sagenwelt. Das Schaffen einer Hildegard von Bingen, wie wir wissen, hat eine Ausstrahlung seit dem 11. Jahrhundert bis heute. Auch sie gibt ein Thema vor der kommenden Saison. Wir können uns alle darauf sehr freuen, aber heute zunächst einmal wenden wir den Blick zu unseren französischen Nachbarn und erleben diese zauberhafte Musik von Claude Debussy und Maurice Ravel. Insofern, ich freue mich auf viele weitere Begegnungen, hoffentlich im Laufe der Saison. Und heute begrüßen wir erstmal die Deutsche Radiophilharmonie mit Chefdirigent Josef Pons und dem spanischen Pianisten Javier Perianes. Danke für Ihre Aufmerksamkeit.
0: Vielen Dank und viel Spaß.
2: Zu halten. SR-Intendant Martin Grasmück und Maria Gretzel von der Deutschen Radiophilharmonie zum Auftakt in die neue Saison hier in der Saarbrücker Kongresshalle. Sie haben es schon angedeutet, die Säulen Europas. Das heißt, wir haben heute Claude Debussy, Prélude à l'après-midi d'un Faune, danach das Klavierkonzert in G-Dur von Maurice Ravel, nach der Pause die beiden Ballettsuiten Daphnis und Chloe von Ravel. Die stehen dann nach der Pause auf dem Plan und wir haben gleich den Faun, eine Figur der römischen Mythologie zwischen Schlaf und Traum, mitten in einer ganz heißen Atmosphäre, die Sie wahrscheinlich alle noch im Körper spüren nach diesem langen und heißen Sommer, oder, Lex?
3: Ja, eben. Und Debussy schreibt an den ursprünglichen 90er Jahren, mit diesem Werk gab es komplett Neues. Bis heute den Ideal, Musik soll kräftiger, strenger dreht klingen, geht Debussy heute anders wie seine Zeitgenossen, denken am symphonisch-orchestrale Charakter, vergiss mal um kurz.
2: Und wir hören jetzt dieses Prélude à l'après-midi d'un Faune von Claude Debussy mit einem Flötensolo zu Beginn und unserem Chefdirigenten Josef Pons, der jetzt auf die Bühne kommt. Er dirigiert unsere Deutsche Radiophilharmonie zum Saisonauftakt heute hier live auf SR Kultur.

0: Nur ein Schlagzeuger steht auf der Bühne und bedient diese Cymbale Antique, die Sie hier gehört haben, so ein Glockenspiel ähnlich, oder Crotal heißen sie auch, zwei kleine Messingscheiben, die mit einem Klöppel angeschlagen werden. Und das gehört zu diesem sehr erotisch verspielten, pastellfarbigen Stück L'Après-midi d'enfant bzw. Prélude à l'Après-midi d'enfant von Claude Debussy nach einem Gedicht von Stéphane Mallarmé hatten wir hier auf SR Kultur mit José Pons und der Deutschen Radiophilharmonie. Und Opus 100,7 ist heute mit hier dabei bei SR Kultur.
1: Ja, zusammen mit Gabi Savas begleite mich auf diesem Sonntag viermittisch. An Gabi, egal ob Komponisten wie den Mussorgsky aus seinem bekannten Trompette-Solo oder hei beim Flütenintro vom Debussy-Singer Prélude, verlangt höchste Konzentration, als Solist abzutreten. Nirf natürlich dem Stress, zumal wenn der Repertoire dann noch so anspruchsvoll aus. Fangerfertigkeit, also Lodo für auch für den Pianist Javier Perianes gefroht. 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
0: Ja, Lex, du hast es gesagt, die Bühne wird gerade umgebaut, unsere Orchesterwarte sind gefragt, die Harfen werden ein bisschen nach vorne geschoben, haben ja eben schon diese schönen Farben der Harfe auch gehört, viele Holzbläser, Farben auch kombiniert mit Streichern, die werden wir jetzt auch in diesem Klavierkonzert in G-Dur von Maurice Ravel haben. Nur 20 Minuten lang, aber extrem viel drin, auch an unterschiedlichen Stimmungen. Wir haben Jazziges, wir haben Baskisches, am Anfang unter anderem mit Piccolo und Tamburin. Also wirklich ganz verschiedene bunte Elemente auch drin in diesem Konzert.
1: Ja, der Maurice Ravel ist zu dem Zeitpunkt ein weltbekannter Komponist, von der schreibt, gerade von einer erfolgreichen Tournee durch die USA, Kanada zurück. Dafür auch Jazz-Influencen, die gleich zu hören sind. Auch sein Bolero ist zu Paris derzeit fertig geschrieben und aufgefordert. Nach einer kleinen Vakanz, Sänger heimisch, im Baskenland, Gabi hat schon gesagt, fängt dann der Pianoskonzert aus Sommerjö an, die späterhin dann um Pult aufgefordert wird vom Ravel.
0: Javier Perianes wird unser Solist sein. Aus Andalusien stammt er. Eine enge Beziehung hat er auch mit Josep Pons und wird es uns spielen, dieses Klavierkonzert in G-Dur von Maurice Ravel, in dem auch viele Erinnerungen an George Gershwin stecken. Das werden wir sehr deutlich hören. Hier also ist Javier Perianes mit der Deutschen Radiophilharmonie und unserem Chefdirigenten José Pons und dem Klavierkonzert G-Dur von Ravel.

0: Mozart trifft Gershwin im Baskenland, könnte man sagen, zu diesem G-Dur-Klavierkonzert von Maurice Ravel. Alles Mögliche drin. Eine Peitsche und Holzbläser-Soli, wie zum Beispiel vom Englischhorn in einem langsamen Satz. Und Sophia durfte hier aufstehen. José Pons hat sie aufstehen lassen. Er leitet als Chefdirigent heute die Deutsche Radiophilharmonie zum Auftakt der neuen Konzertsaison hier auf SR Kultur und Opus 100,7 live aus der Kongresshalle.
1: So ist es. Und ihr hört eine fantastische Stimmung für den Auftaktskonzert. Der Start von der neuen Saison 26-27 unter dem Titel Olymp geht es an französische Klangwelten mit auch spanischem Flair getischt. Von Claude Debussy, mit dem wir gestartet sind, Yvan Tanelo, de Maurice Ravel. Großen Applaus für die Musikerinnen und Musiker heute zu Saarbrücken.
0: Gefeiert wird vor allem natürlich der andalusische Solist Javier Perianes, der nach Saarbrücken gekommen ist, um dieses G-Dur-Konzert zu spielen. Ein Musiker, der mal, habe ich gelesen, für Daniel Barenboim tatsächlich seine eigene Hochzeit verschoben hat. Das muss Liebe sein. Seine Frau offenbar hatte nichts dagegen. Und der auch immer vor jedem Konzert seine erste Lehrerin anruft, eine Nonne, die schon 96 ist und sagt, er ist so dankbar und glücklich, jeden Tag Musik machen zu dürfen. Auch sicher mit solchen Musikern und Musikerinnen wie der Deutschen Radiophilharmonie, mit den fantastischen Solisten. Wir haben es ja gehört, unglaublich schwere Partien auch in den Bläsern, im Horn, in der Klarinette, im Fagott und im Englischhorn und in der Flöte und alle Trompete natürlich auch. Alle dürfen hier nacheinander aufstehen, Lex.
1: So ist es. Mal ein bisschen ja, verträumt, mal dann aber auch minodenklich. Da geht aber schon mal mit zackigem Tempo 4 Runden. Wie Gabi gesagt hat, Mozart trifft Gershwin im Baskenland sozusagen. Also ein wunderschönen Klangwelt, die wir heute präsentiert kriegen vom Pianist, den dann ja spanischen Flair mit drauf bringt.

der andalusische Klaviersolist Javier Perianes bekommt Blumen und wir hoffen natürlich auch eine Zugabe. Vielleicht hat er ja was dabei. Ja, und vielleicht hören wir ja was, was uns dann auch schon mal einstimmt nachher auf die zweite Hälfte. Claude Debussys, nein, Maurice Ravel, jetzt verwechsel ich dann doch die beiden Komponisten. Nein, in der ersten Hälfte hatten wir Debussy und dann Ravel. Genau, nach der Pause gibt es Daphnis und Chloe, die beiden Ballettsuiten. Und jetzt kommt Javier Perianes nochmal zurück auf die Bühne, möchte, dass das Orchester aufsteht, aber er setzt sich jetzt selbst ans Klavier.

0: In der Saisoneröffnung der Deutschen Radiophilharmonie in der ersten Matinee der Saison. Heute Vormittag live auf SR Kultur und Opus 100,7.
1: Ja, ganz schnell ein Tanz aus dem frühen 20. Jahrhundert, den wir hier haben. Am Jahr 1915 sind wir hier in Spanien in NRW. Am Jahr die Matkrit ein Ballet, die schon ein bisschen unterhält, werde ich schon an der zweiten Teil von diesem Konzert erwähnt. Du gehst nämlich auch dann an den Ballet River.
0: Man hört, das Publikum feiert Javier Perean. Es ist begeistert von seinem sehr virtuosen Spiel. Und wie Lex es auch schon gesagt hat, so ein kleiner Wink mit dem Zaunpfahl nachher in die zweite Hälfte. Da haben wir ja unter anderem auch Ballettmusik, nämlich Daphnis und Chloé von Maurice Ravel. Wobei man sagen muss, das erste Stück von Claude Debussy, da hatten wir ja gar keine Zeit mehr drüber zu sprechen. Nee, La Tramédie d'Orphée gibt es nämlich auch als Ballett. So.
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0: Das Publikum hat die Pause draußen genossen. Bei dem herrlichen Sommerwetter trudelt langsam wieder zurück in die Kongresshalle zum zweiten Konzertteil der ersten Matinee mit den Suiten Daphnis und Chloé von Maurice Ravel. Die erste Matinee der neuen Saison haben wir heute live für Sie zusammen mit Opus 100,7 aus Luxemburg.
1: Ja, und ich freue mich wieder zurück bei euch zu sein, liebe SR-Kultur-Zuhörerinnen und Zuhörer in der wunderschönen Kongresshalle. Freut mich auch, dich wiederzusehen, Gabi. Und was eine tolle erste Konzerthälfte. Ja, und du machst so eine Joch Irsch um Opus. Herzlich willkommen. Wir sind pünktlich zurück an der zweiten Konzertsaalchen mit der Deutschen Radiophilharmonie an dem Josef Pons. Ein Konzert, den an den Olymp thematisch geht. 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
0: Und man sieht's, die Bühne wird sehr voll. Wir haben wirklich eine riesige Besetzung mit einer ganzen Menge von Schlagzeugern und Blechbläsern, Streichern, auch bis zum Rand ausgefüllt die Bühne. Für Daphnis und Chloé, ein Ballett von Ravel, das die Geschichte von zwei Waisenkindern erzählt. Den Ziegenhirten Daphnis und der Schafshirtin Chloé auf der griechischen Insel Lesbos. Sie werden von Schäfern aufgezogen und verlieben sich ineinander bis zum Happy End. Dauert's aber eine ganze Weile, da müssen sie noch einige Abenteuer überstehen, unter anderem auch eine Entführung.
1: Ja, die erste Suite, die fängt bald schon am Stil von einer Nocturne an, gedämpft, liest, an Gedanken, ihre B-Moll an eine Beunruhigung umschlägt. Die erste Suite schaukelt sich immer mehr rup, und geht sogar rhythmisch dann auch mehr aggressiv. Die zweite Suite dann der komplette Kontrast dazu, kein nichts mehr mit der bekannten Levé du Jour von Ravel, mit deren Imitationen. Naturelemente wärmt an auch lebt. Es versetzt mich am Schluss sogar häufig an Rausch, Gabi.
0: Ja, 6 Sätze haben wir insgesamt. Nocturne zu Beginn, da haben wir eine Windmaschine, die eingesetzt ist, ganz mysteriös. Die Stimmung, dann die Entführung der Piraten, ein Kriegstanz, Levé du Jour, gerade angesprochen, musikalischer Sonnenaufgang mit Vogelzwitschern, dann Pantomime, da wird nochmal die Geschichte von Pan und Syrinx erzählt und zum Schluss eine ausgelassene Feier des Lebens. Hier sind also die beiden Suiten Daphnis und Chloé von Maurice Ravel mit der Deutschen Radiophilharmonie und Chefdirigent Josep Pons.

0: Da tobt der Saal, das kann ich sehr gut verstehen. Gänsehaut ohne Ende in dieser unglaublich farbenreichen und mitreißenden Musik von Maurice Ravel. Beide Suiten zu Daphnis und Chloe waren das hier live aus der Saarbrücker Kongresshalle mit der Deutschen Radiophilharmonie und Josep Pons. Stravinsky hat ja mal gesagt, Daphnis und Chloe sei eines der schönsten Erlebnisse und Erzeugnisse französischer Musik. Und ich finde, das passt sehr gut, was er da gesagt hat. Ein Riesenorchester, ein fetter Sound. Ein echtes Erlebnis heute Vormittag hier auf SR Kultur zusammen mit Opus 100,7. Lex, das hat richtig Freude gemacht, oder?
1: Auf jeden Fall. Und uns bleibt ja nach diesem sagenhaft und mystischen Konzert womöglich die Erkenntnis, Mythen müssen nicht unbedingt erzählt werden, um lebendig zu sein. Auch einzelne Akkorde und Klangkontraste reichen schon aus. Ja, um an den Faun von Debussy nochmal anzuknüpfen, ein traumhaft voller Abschluss, auch jetzt eben mit Ravels Ballett.

0: Sie hören zu einem Jubel, dass Josep Pons hier alle Holzbläser insbesondere und auch die Blechbläser und Schlagzeuger, von denen gibt es übrigens 10 Stück an der Zahl, die hinter dem Orchester Trone nochmal alle einzeln aufstehen lässt. Unglaublich viele Soli auch reingepackt in diese Suiten Daphnis und Chloé von Maurice Ravel. Macht, finde ich, unglaublich Lust auf die neue Saison. Da werden wir noch ein paar Höhepunkte haben in den nächsten Wochen. Nächstes Wochenende fährt das Orchester mit Christoph Eschenbach nach Bruck. Und am 25.09. sind wir wieder hier in der Kongresshalle mit der ersten Soiree mit Strauss Don Quichotte. Zwei Musikern aus unserem Orchester, nämlich Solobratscher Benedikt Schneider und Solo-Cellist Theo Rusu. Außerdem gibt es Wagner, Berlioz und Schumann. Und das Konzert von heute, das gibt es ab morgen für Sie zum Hören in ARD Sounds, in der App oder im Netz. Und da finden Sie auch übrigens jede Menge mehr Konzerte der Deutschen Radiophilharmonie und viel Inhalte zu klassischer Musik und auch Talks. Danke dir, Lex, an dieser Stelle schon mal für die schöne Kooperation hier mit Opus 100,7 und dass ich mein Luxemburgisch wieder ein bisschen pimpen konnte.
1: Ja, und dieses Konzert wird von mir dann auch für eine Woche lang an unserer Mediathek für zu lauschen und da sein. Das heißt, ja, du kannst selber noch immer lauschen. Alles das, was wir heute erzählt haben, ob du schwer gelassen, sowohl in der Opus.radio wie auch an der Opus 100,7 App. Gabi, es war mir wieder einmal eine Freude. Danke für die Gastfreundschaft und auch euch, lieben Zuhörerinnen und Zuhörern von SR Kultur. Ade, und ich verabschiede mich auch an der Stelle. Bis zum nächsten Mal. 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